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2: In 800 Metern, der Straße folgen. In 200 Metern, links abbiegen.